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0: gut. Gehen die noch posten oder sind die schon gewesen? Okay, dann tue ich es parat machen, dass wenn ihr zurückkommt vom Post, ist gut.
1: Okay.

Ja, ich bin froh, dass ich das Haus. Ja. Und ich bin der Mann. Ich bin froh, dass mein Team und mein.

0: just a man to me, oh, all I am with, have my speech go.
1: Genau.
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1: Ja, ja. Aber für uns ist es gut. Aber es ist schon schön, wenn wir einen Gärtner zuschauen. Das ist doch perfekt. Ja. Ja, ja. Also Pflanzen und alles.
2: Ja, ja.

0: Es ist alles von euch ein bisschen verstreut. Dort vorne
1: Ja. Wir haben eben alles hier wollen, aber das haben sie nicht bewilligt. Aber das Trinken haben sie jetzt können herstellen. Ja, da sehen wir ein paar Tiere, die hier noch ganz gut sind. Das ist noch eins oben dran. Ja, das ist noch eins oben dran. Ja, genau.
0: Das Wasser könnte es auch.
1: Eben, das ist schon gut.

Das ist ein Problem. Es wird jeder Samstag durch die Polizei.

Schreiben, aber darum geht es einfach noch lange. Und die Bachelorarbeit kann ich auch nicht schnell machen. Oder?

0: Tallinn Kadal, oder? Also Tallinn Kadal. Nein. Von den meisten, also eigentlich, das ist nicht Grunderwartung, oder?
1: Die, die sich jetzt beworben haben, können das alle, können das alle.

0: unten zum Lernen und du kannst selber bestimmen. Es ist nicht Namentanz und so, es ist wie anders, aber sie haben keine Noten. Aber er ist, es tut mir nicht schlecht.
1: I'm going back to
0: 504. Weißt du, wir arbeiten eigentlich, wenn du überlegst,

0: Das macht die Gegend. Oh.
1: So, ach, Gelde, Baba, Gelde. Ja, Mann, jetzt passiert's, Digga.
2: Plötzlich alle auf einen Schwamm.
1: Aus der Gosse zu Icon 5, einmal nachteilen.
2: Es ist plötzlich

Platz 14.

0: 1.
1: Platz 1. 1. 1. 1.
2: Thank you.

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Ja, Mann.